0: und fragte ihn, ob er Bock auf einen gemeinsamen Auftritt hätte, und er fand die Idee klasse. Gemeinsam eröffneten sie die Woche ihre New York Show mit dem Titel Highway Star.
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1: Wir gehen zurück ins Jahr 1965 nach Sarstedt. Das ist eine kleine Stadt zwischen Hannover und Hildesheim. Vier Jungs gründen da eine Band. Nichts Besonderes in diesen Tagen, denn überall auf der Welt wollen Jungs und Mädchen in einer Band sein. Die Beatles, die Rolling Stones, die Kings, The Who. Man möchte so sein wie die, die diese neue Musik machen. Beatmusik, so eben auch die vier in Sarstedt. Rudolf, Karl, Heinz, Joachim und Wolfgang. Sie spielen die großen Hits nach, haben selber aber keinen Namen, weil ihnen keiner einfällt. Es dauert ein Jahr, na da fällt ihnen dann doch was ein, erzählt Rudolf.
2: Als die Beatles und Rolling Stones kamen, da war für mich das Zeichen. Vier, fünf Freunde reisen um die Welt und machen Musik. Und wenn man schon diesen Ausspruch sagt, Reisen um die Welt, dann war das auch schon in gewissermaßen geplant. Und zwar Scorpions, der Name, da muss man anstatt dem K, was für Deutschland gilt, das C einsetzen bis international.
1: Und Rudolf singt in dieser Band, später kommt ein neuer Sänger, man spielt im Vorprogramm anderer Kapellen in Norddeutschland. Dann kommt die Bundeswehr, die Band bricht nach wenigen Monaten wieder auseinander. Aber so eine Liebe zur Musik, die hört ja nicht einfach so auf. 1968 ein neuer Versuch, mit eigenen Songs, auf Englisch, weil man internationalen Erfolg haben will. 1972 das erste Album der Scorpions. Lonesome Crow mit Klaus Meine Gesang, Rudolf Schenker und sein Bruder Michael Gitarre, Wolfgang Zioni Schlagzeug, Lothar Heimberg Bass. Von da an werden die Scorpions immer bekannter, immer größer. Tourneen durch Japan, England und die USA stehen auf dem Programm. Was aber auch auf dem Programm steht, mehrere Umbesetzungen. Gitarristen gehen und kommen wie Michael Schenker und Uli John Roth. Bassisten und Schlagzeuger werden immer wieder ausgewechselt, bis sich Ende der 70er eine Stammbesetzung herausbildet, die bis in die 90er Bestand haben soll. Klaus Meine, Gesang. Rudolf Schenker, Gitarre. Matthias Jabs Gitarre, Francis Buchholz Bass und Hermann Rarebell Schlagzeug. In dieser Zeit entstehen unter anderem die Alben Love Drive, Savage Amusement, Blackout und das legendäre Live-Album World Wide Live. Bis heute eines der erfolgreichsten Live-Alben überhaupt. Bis heute sind die Scorpions eine wichtige Größe in der Rockmusik. Sie sind Vorbilder für Bands wie Metallica, Guns N' Roses oder Iron Maiden. Mit über 100 Millionen verkauften Tonträgern spielen sie in einer Liga mit Bon Jovi, Bruce Springsteen oder auch Deep Purple. Und nach den Rolling Stones sind die Scorpions die dienstälteste Rockband der Welt.
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1: 2014. Das Wacken Open Air feiert sein 25-jähriges Jubiläum. Natürlich gibt es zu diesem Anlass ein entsprechend fettes Line-Up. Mit am Start sind unter anderem Megadeth, Avantasia, Slayer, Amon Amarth und Arch Enemy. Aber alle Bands können wir hier gar nicht aufzählen, denn das sind mittlerweile 129 Stück. Auf dem damals noch 3-Tage-Festival verteilen die sich dann auf insgesamt 7 Bühnen und geben wirklich alles. Besonders sticht aber für viele Five Finger Death Punch heraus in dem Jahr. Die liefern am Wacken-Freitag eine Megashow ab und die in diesem Jahr 75.000 Besucher sind sich einig, Wacken lohnt sich. Das Ticket gibt es in 2014 noch für 120 Euro, aber dafür bekommt man eben auch einiges geboten. So gibt es zusätzlich einen Geheimauftritt von Helge Schneider und auch Comedian Bülent Ceylan steht auf der Bühne und sorgt für ordentlich Abwechslung im Programm.

0: Nicht zuletzt ist aber mal wieder Lemmy Kilmister von Motorhead ein Highlight für viele Wackengänger. Er zeigt, dass er eben doch noch kann. Nachdem er in 2013 nach nur 6 Songs die Bühne geschwächt verlassen musste, zieht er in 2014 gnadenlos durch. Und noch eine Sache gibt es im Jubiläumsjahr ohne Ende, und zwar Sonne. Wacken präsentiert sich von seiner besten Seite und so können die Metalheads es sich echt gut gehen lassen. Und es ist ein Festival, wie es im Bilderbuch steht.
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0: Hi, hier ist Hannes.
1: Und hier ist Ander.
0: Von Kiss in Dynamite. Nach der ersten Show im Zelt war klar, okay, da wollen wir nicht mehr wieder hin.
1: Wie war das denn damals im Zelt? Naja, das war brechend voll, ne?
0: Ja, natürlich. Das war heftig. Damals auch schon. Ich erinnere mich, das war ja an allen Seiten offen, ne? Und da standen noch deutlich mehr Leute draußen und wir hätten uns gewünscht, fuck, wären wir einfach auf einer Open-Air-Bühne gestanden, dann hätten uns noch viel mehr Leute sehen können. Und auf jeden Fall damals war klar, okay, das ist nicht unser letztes Wacken, wir kommen wieder und dann spielen wir eine größere Bühne, was sich übrigens auch die Fans gewünscht haben.
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1: Wenn eine Band das Wacken so sehr liebt wie ihr, dann sind es Parkway Drive. Die Australier haben ihr letztes Live-Album komplett hier aufgenommen, beim legendären Konzert 2019. Sänger Winston McCall hat uns erzählt, dass eigentlich gar nicht der genaue Plan war.
2: It was really interesting because originally there was no record. we thought, we can do like a little soundtrack idea. We're like, we have a movie, we can make a soundtrack. Cool. And it was the idea of getting a few live songs and just them being a bonus for fans. And then we recorded Wacken, and when we heard the songs, we were like, wow, this sounds really good. Let's pick like three or four. And then we tried to choose, and we're having such trouble choosing. And then we said, why don't we just put them all on there? And we just say, here, take everything. Because the sound quality was amazing. It was the easiest album we've ever had to make.
1: Sie wussten gar nicht, sagt er da, dass es die Aufnahmen gibt, beziehungsweise hatten sie nirgends. Dann wollten sie eigentlich nur ein paar Songs aufnehmen für ihre Doku Viva the Underdogs und haben die Wacken-Aufnahmen in die Finger bekommen. Und die waren alle fantastisch, sagt er, dem Wacken-Sound, Mensch sei Dank. Und sie konnten sich einfach nicht entscheiden, welche Songs sie davon jetzt rauspicken sollten. Also haben sie einfach alle genommen und ein Album draus gemacht. Und es war das einfachste Album, das sie jemals gemacht haben, lacht Winston McCall, Sänger von Parkway Drive. Und es ist vielleicht auch das schönste von allen geworden, weil ihr da alle mit drauf seid. Wenn ihr ganz genau hinhört, hört ihr euch vielleicht selber jubeln.
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0: mit ihrer Jubiläumstour unter anderem auf dem Wacken Open Air gespielt haben, stellte Frontfrau Annecke van Giersbergen jetzt klar, dass es nach der Tour nicht in derselben Besetzung weitergeht. Die Tour, die dem 1995 erschienenen Album Mandy Lion gewidmet ist, läuft bereits seit 2025 und wird Anfang 2027 in Amsterdam dann zu Ende gehen. Danach gibt es laut van Giersbergen keine weiteren Pläne für die Band.
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1: Hier spricht niemand anderes als Maschine. Die besten Geschichten auf der Cruise sind immer die, wenn ich irgendwie nach dem Karaoke, also nach dem Feierabend, irgendwie ist es immer so gegen 4 Uhr, 5 Uhr morgens, wenn ich auf dem Weg bin in die Abtanzbar, um da noch mit Otti vom Ballroom ein bisschen was zu trinken und noch ein bisschen mit euch zu labern, da kommen immer die besten Sachen bei raus. Und ich laufe also vom Karaoke rüber in die Bar und mir kommen zwei völlig besoffene Metalheads in Kutten entgegen, sind mega lustig drauf und der eine muss halt kotzen und sagt dem anderen, Alter, ich muss kotzen, und der sagt, Alter, kannst hier nicht hinkotzen, sei nicht bekloppt, ist ja alles Teppich und so, und dann sagt er, ja stimmt, aber was soll ich machen? Da zieht der andere seine Kutte aus, schmeißt die ihm vor die Füße und sagt, dann kotz halt auf die Kutte. Dann sagt er, ja, ich kotze doch nicht auf deine Kutte, ich bin doch nicht bekloppt. Da sagt der andere, ja klar, ist natürlich auch wieder wahr, aber was machen wir denn jetzt? Und außerdem muss ich jetzt auch langsam kotzen. Naja, ich nehme mir die beiden und sage, ey, wir sind auf dem Schiff, hier sind überall Türen, geht doch einfach raus, seht zu, dass ihr nicht in den Wind kotzt, und kotzt halt einfach über die Reling, dann ist die Sache erledigt. Die beiden waren völlig dankbar, sind dann raus, haben das auch erledigt, und ich habe die dann abends natürlich auch noch in der Abtanzbar bei Otti wieder getroffen, da haben wir dann noch ein Bier getrunken, und das ist eine Geschichte, die ich auf jeden Fall sehr, sehr schön finde und auch gerne erzähle, weil sie ja auch von einem gewissen Respekt zeugt, den ihr und den wir alle mal haben, wenn wir irgendwo sind.
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1: 2003 sind die finnischen Hardrocker Lordi das erste Mal beim Wacken Open Air aufgetreten. Damals waren die Monster auf der Party Stage hauptsächlich für die Fans aus Skandinavien Anlaufstelle Nummer 1. Hier in Deutschland kannte man sie noch nicht so richtig, aber die Kostüme in Verbindung mit der Musik haben schnell auch weitere Rockfans zur Bühne gelockt. Lordi, das sind 5 monstermäßige Rocker von Anfang an dabei. Frontmann Mr. Lordi, der sich als Jugendlicher zum Make-up- und Spezialeffektkünstler hat ausbilden lassen. Von ihm stammt auch die Idee mit den aufwendigen Kostümen, dauert auf jeden Fall schon so seine Zeit, bis dann alles sitzt, hat uns Mr. Lordi in einem Interview erzählt.
2: It depends on the band member, but for me it takes around 3 hours to get ready for a show. That's the time that I would need, minimum. It's 2.5 hours at least for the face alone and then 15, 20 minutes, maybe 30 minutes to put the costume on.
1: Ja krass, bis zu 3 Stunden sind alle Mann zu Gange, um zu einem Monster zu werden, und so ein Outfit wiegt auch einiges.
2: My costume is, I think it's 22 kilos and from that weight my boots are already covering up the 9 kilos because it's 4.5 kilo.
1: Mr. Lordis Kostüm wiegt rund 22 Kilo, 9 davon allein die Schuhe. Also klingt nach ordentlich Aufwand, um am Ende eine perfekte Inszenierung hinzulegen. Nachdem Lordi 2006 beim Eurovision Song Contest überraschend gewonnen haben, ging es ja steil bergauf für die Rocker. Auch beim Wacken gab es danach noch einen weiteren Auftritt 2008 auf der True Metal Stage. Im Publikum nicht mehr nur noch Skandinavier, sondern Fans aus aller Welt, die ihren Monstern auf der Bühne zugejubelt haben.
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1: Nach mittlerweile über 30 Jahren ist der ehemalige Deep Purple-Gitarrist Ritchie Blackmore wieder mit seiner alten Band aufgetreten. Auf die Frage, wie es denn zu dieser Reunion kam, antwortete Blackmore in einem Interview: Ich habe einfach meine KI-Taube zu Ian Gillan nach Portugal geschickt und fragte ihn, ob er Bock auf einen gemeinsamen Auftritt hätte, und er fand die Idee klasse. Gemeinsam eröffneten sie die Woche ihre New York-Show mit dem Titel Highway Star.
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1: Moin, wer bist du denn?
2: Ich bin die Corinna. Grüß dich.
1: Corinna, beschreib mal, du hast dich etwas zurecht gemacht, wackenmäßig.
2: Aber nur etwas. Paar Hörner, bisschen Glitzer, bisschen paar Steine und dann einfach, dass man besser schreien kann. Wacken!
1: Und seit wann seid ihr schon in Wacken mal dabei?
2: Ich bin das 8. Mal dabei.
1: Was waren denn insgesamt so die Highlights, wenn du mal zurückblickst?
2: Ach, eigentlich jedes Jahr hat so sein Highlight und man kann das gar nicht genau sagen, weil es ist immer spannend, wenn man kommt und es ist immer witzig und immer lustig und man fühlt sich einfach wie zu Hause. Und
1: die verrücktesten Momente oder lustigsten Moment?
2: So ein Fred Feuerstein-Mobil, da haben sie aus alten Bierfässern oder Öltonnen so ein riesen Fred Feuerstein-Mobil und das ist hier die Straße hoch und runter gefahren. Also das war schon, das ist geblieben im Hirn.
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1: Das Wacken Open Air ist dem Metal ja bekanntermaßen stets treu geblieben. Eben ein Festival für echte Metal-Fans weltweit, ganz ohne den poppigen Mainstream. Eine große musikalische Ausnahme gibt es aber seit dem Jahr 2000. Und das seitdem auch noch jedes Jahr direkt zur Eröffnung der mehrtägigen Metal-Sause. Die Rede ist natürlich von niemand Geringerem als den legendären Wacken Firefighters.

0: Gegründet wurde der Musikzug vor mehr als 100 Jahren, nämlich 1900. Nach dem Zweiten Weltkrieg blieb es jedoch lange Zeit still um die heute so laute Kapelle der Freiwilligen Feuerwehr. 1965 wurde sie dann aber nach einer Initiative von Klaus Bornhold wieder aufgebaut und sogar das erste Mal seit dem Krieg wieder geprobt. Jahrelang wurden die Firefighters dabei von Volker Fette geleitet, der 2011 leider verstarb. Seit 2014 ist nun Stefan Boomer der musikalische Leiter und dirigiert die über 40 Feuerwehrfrauen und Männer. Zumindest, wenn er nicht selbst mal schnell einspringen muss, wie zum Beispiel beim Wacken Open Air 2014. Da konnte man ihn nicht am Dirigentenstab, sondern an der Trompete zuhören und schauen. Seit ihrem ersten Auftritt auf dem dorfeigenen Festival ist die Kapelle unter dem Motto Metal meets Brass und das Wacken Open Air unzertrennlich und für viele Besucher ein geheimes Highlight neben den ganzen internationalen Metal-Bands. Kein Wunder also, dass sie seit Jahren bereits vor dem offiziellen Start das Festival eröffnen.
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1: Unser Bandkumpel, Gitarrist, heißt Jim. So, und sein Vater heißt Jimmy. Und Jimmy hat eben Jim schon vor, was weiß ich, 15 Jahren oder so versprochen, wenn Kiss in Dynamite mal auf Wacken spielt, dann läuft er dahin. Er ist nämlich ein begeisterter irgendwie Extremsportler, besteigt auch 8000er Berge und sowas. Und dann kam es eben dazu, ne? Dann haben wir die erste Wacken-Show gespielt und Jimmy ist auch ein Typ, der seine Versprechen wahr macht und hat dann gesagt, okay, alles klar, ich schnapp mir meine drei besten Kumpels und ich laufe da 3 Wochen hoch.
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1: Eine Band, die immer wieder gern gesehen ist in Wacken, sind klar Volbeat. 2017 sind sie der Headliner, 2012 sind sie auch eine große Nummer. Auch 2007 und 2009 sind sie dabei. Michael Paulsen verrät in Wacken mal hinter der Bühne, dass er sich dort aber auch selber gerne Konzerte anschaut.
2: We arrived today, I don't know, at 12 hours, or was it 1, I don't know. But we were really looking forward to seeing Napalm Death. But they were already done. But today we saw a Testament, and they're always.
1: Wollte gerne Napalm Death schauen. Dafür waren sie aber zu spät. Aber er hat dann zumindest Testament gesehen. Das hat ihm sehr gefallen. Er sagt dann auch noch, Wacken ist natürlich auch in seiner Heimat Dänemark eine große Nummer.
2: You know, if you're a metalhead or like, heavy rock music or something like that, then everybody knows it. And it's a big festival. And I already seen a couple of Danish people around here. So
1: jeder kennt es dort, meint er. Und er hat auch schon einige Dänen auf Wacken gesehen, denn Wacken kennt halt jeder. So Michael Paulsen von Volbeat.
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1: Nachdem die niederländischen Metal-Legenden von The Gathering dieses Jahr mit ihrer Jubiläumstour unter anderem auf dem Wacken Open Air gespielt haben, stellte Frontfrau Anneke van Giersbergen jetzt klar, dass es nach der Tour nicht in derselben Besetzung weitergeht. Die Tour, die dem 1995 erschienenen Album Mandelion weitergeht. Die Tour, die dem 1995 erschienenen Album Mandelion gewidmet ist, läuft bereits

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1: G wie gute Sache. Das Wacken-Team sorgt nicht nur dafür, dass wir mindestens einmal pro Jahr ein ziemlich geiles Festivalerlebnis haben. Nee, es macht die Welt auch noch ein kleines Stückchen besser. Mit vielen verschiedenen Projekten setzen sich die Verantwortlichen rund um Holger Hübner und Thomas Jensen für die gute Sache ein. Die Themen sind dabei breit gefächert. Zusammen mit der DKMS sucht das Team zum Beispiel nach Stammzellenspendern, ruft mit dem DRK zu regelmäßigen Blutspenden auf und unterstützt mit der Wacken Foundation Nachwuchsbands.
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1: Schönen guten Tag, Leute. Taki Knackstedt für euch hier. Hi. Können wir mal bitte ganz kurz festhalten, was war das bitte für ein geiles Wacken 2023? Ich habe immer noch Gänsehaut und schwelg wie immer in Erinnerung, ne? Und ich durfte sogar für dieses Jahr jemanden glücklich machen von euch da draußen. Ihr konntet nämlich im Voraus exklusiv bei uns im Wackenradio Tickets gewinnen fürs ausverkaufte Wacken Open Air samt Campingplatz, samt Anreise im Wackenbus. Also geiler geht's kaum. Und meine glückliche Gewinnerin Antje, die hat's geschafft. Und ja, das hören wir uns nochmal an, würde ich sagen. Du warst schon mal auf dem Wacken? Erzähl mal.
2: Ja. Das erste Mal 2016. Geiles Festival, geile Leute. Iron Maiden war da. Es war einfach super nice. Es ist das beste Festival der Welt. Das weiß ich nicht, was ich dazu sagen soll eigentlich. Es ist ein großes Familientreffen und es ist halt eben auch alles egal. Du kannst dich auf den kleinsten gemeinsamen Nenner einigen, nämlich wir freuen uns auf Wacken, wir freuen uns auf Metal, trinken Bier. Ne?
1: Und, ist so. Einfach mal Mensch sein.
2: Richtig, einfach mal Mensch sein, einfach mal ehrlich sein und halt eben einfach mal zum Frühstück Bier trinken.
1: Genau. Ja, und warum möchtest du dieses Jahr unbedingt hin? Hast du es verpasst mit dem Ticketkauf oder wie oder was? Erzähl mal.
2: Wir waren ja auch 19 da, hatten für 20 die Karten, haben die behalten, über Corona hinweg waren dann 22 da und haben dann aber gesagt, okay, von Urlaubszeitraum dieses Jahr passt irgendwie nicht. Hatten uns also dagegen entschieden, nach 5 Stunden war es ausverkauft. Und ja, so vor kurzem hat sich halt eben ergeben, das mit dem Urlaub klappt halt auch nicht so wie geplant. Und mein Herz ist sehr unglücklich, weil ich gönne es jedem, der hingeht. Aber wenn man so hört, ja, Festival, und ich denke mir so, ja, geil, aber ich bin nicht da. Oh,
1: ich fühle das komplett. Ich kann das zu 100% nachvollziehen. Deswegen will ich auch gar nicht weiter lange rumlabern. Antje, ich kann dir sagen, du bist am Start nächste Woche. Du bist mit auf dem Wacken Open Air.
2: Oh Gott.
1: Du bist am Start. Und weißt du, was das Geile ist? Wir schenken dir nicht nur die Festival-Tickets, die Campingplatz-Tickets. Um die Anreise brauchst du ja auch keinen Kopf machen. Du fährst nämlich mit dem Wackenbus auf den Holy Ground. Ne? Mit anderen feierwütigen Metalheads geht's dann schon bei der Anreise richtig ab. Und die Kirsche auf der Sahne ist, du darfst noch jemanden mitnehmen.
2: Wir schenken dir 2 Tickets.
1: Wir schenken dir 2 Tickets.
2: Oh Gott, vielen Dank.
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1: Nach mittlerweile über 30 Jahren ist der ehemalige Deep Purple-Gitarrist Ritchie Blackmore wieder mit seiner alten Band aufgetreten. Auf die Frage, wie es denn zu dieser Reunion kam, antwortete Blackmore in einem Interview: Ich habe einfach meine KI-Taube zu Ian Gillan nach Portugal geschickt und fragte ihn, ob er Bock auf einen gemeinsamen Auftritt hätte, und er fand die Idee klasse. Gemeinsam eröffneten sie die Woche ihre New York-Show mit dem Titel Highway Star.
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1: Ja, hallo, hier ist die Katrin aus Bonn. Eine lustige Wackenerinnerung. Das war 1997. Da war ich mit meiner Freundin auf dem Wacken. Und wir mussten uns natürlich erstmal in diesem kleinen Supermarkt mit Bier eindecken. Wir haben so viel Bier gekauft und dann haben wir plötzlich festgestellt, dass wir gar nicht wissen, wie wir das aufs Festivalgelände kriegen sollen. Zufälligerweise kam gerade ein Bauer mit dem Trecker vorbei, hat uns einen Kartoffelsack geschenkt und sagte, hier, da könnt ihr euer Bier transportieren. Und dann hat uns der nette Landwirt auch noch zum Festivalgelände gefahren, dass wir nicht laufen mussten. Super nett, super tolle Leute da.
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1: I'm going off the rails on a crazy train. Kaum eine Textpassage passt besser zum Leben des Prince of Darkness, Ozzy Osbourne. Nach seinem Ausstieg bei Black Sabbath waren sich viele Menschen nicht zuletzt auch aufgrund seiner Drogen- und Alkoholprobleme sicher, dass Ozzys einst so aussichtsreiche Karriere am Ende sei. Gerade deshalb erzählt das Solo-Debüt Blizzard of Oz eine der erfolgreichsten Comeback-Geschichten der gesamten Metal-Historie, die maßgeblich durch Gitarrist Randy Rhoads ermöglicht worden ist. Das viel zu früh verstorbene Jahrhunderttalent lieferte dem abgehalfterten Frontmann neben einem dringend benötigten Energieschub auf frische Riffs in rauer Menge, wovon alleine Hits wie Crazy Train oder Mr. Crowley eindrucksvoll zeugen. Mr. Crowley, what went down in your head? Traurige, aber mythosbildende Berühmtheit erlangte zudem die Gerichtsverhandlung zum Song Suicide Solution, bei der Osbourne die Verantwortung für den Selbstmord eines Fans angeheftet werden sollte. Zusammenfassend kann man immer wieder feststellen, alles einsteigen, denn Totgesagte leben länger.
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1: Jetzt mit Airborne, einer Band, die auch so ein bisschen in die großen Fußstapfen von AC/DC tritt. Sie kommen ja schließlich auch aus Australien. Und wegen AC/DC sind sie auch zur Musik gekommen, haben sie uns erzählt.
2: I was 6 years old, I saw Thunderstruck on TV and I had the pots and pans in the kitchens pretending to be a drummer. So I wanted to be the singer, the drummer and the guitarist.
1: Bandgründer Joel O'Keefe sagt, mit 6 Jahren habe er Thunderstruck im Fernsehen gesehen und dann wollte er selber Drummer werden und Gitarrist und Sänger sein.
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1: Hier ist der Micha und der
2: Specki von In Extremo aus Berlin.
1: Wacken ist so, wir sind natürlich auch mit Thomas und Holger total verbunden seit 1997 und die haben uns immer im Weg bereitet, haben uns immer unterstützt und darauf freut man sich natürlich
2: auch an die beiden und überhaupt an das komplette Wacken-Team. Es ist ja schon mega familiär, obwohl es eben so eine riesengroße Party ist. Du läufst hier durch und kommst aus dem Händeschütteln eigentlich gar nicht mehr raus, weil die Leute hier nicht Eintagsfliegen sind und mal in einem Jahr mitarbeiten, sondern die sind halt auch seit 20 Jahren mit dabei. Und das heißt, man wird zusammen älter, sage ich mal. Ja? Und das ist eigentlich ganz schön.
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1: Nachdem die niederländischen Metal-Legenden von The Gathering dieses Jahr mit ihrer Jubiläumstour unter anderem auf dem Wacken Open Air gespielt haben, stellte Frontfrau Annette van Giersbergen jetzt klar, dass es nach der Tour nicht in derselben Besetzung weitergeht. Die Tour, die dem 1995 erschienenen Album Mandy Lion gewidmet ist, läuft bereits seit 2025 und wird Anfang 2027 in Amsterdam dann zu Ende gehen. Danach gibt es laut van Giersbergen keine weiteren Pläne für die Band.
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1: Im Jahr 1993 stand das noch junge Wacken Open Air unter keinem guten Stern. Gründer Holger Hübner hatte einen schweren Autounfall und musste alle Vorbereitungen aus dem Krankenhaus treffen. Und da hören die schlechten Nachrichten leider noch nicht auf. Die erwarteten Ticketverkäufe blieben aus und finanziell sah es auf einmal auch nicht mehr so rosig aus. Obwohl sich die Besucher nur 3 Jahre nach der ersten Auflage des Festivals schon über internationale Stars wie Fates Warning aus den USA freuen konnten, stahl Doro Pesch allen die Show. Sie nahm sogar eine Live-DVD auf, die ihren ersten Auftritt in Wacken für all ihre Fans festhält. Seitdem stand Doro schon viele weitere Male auf der Wacken-Stage und hat die Entwicklung des größten Metal-Festivals der Welt natürlich auch mit Spannung verfolgt.
2: Ja, ich muss sagen, Wacken ist immer super. Also ich kenne Wacken jetzt seit 1993 und dann habe ich halt gesehen, wie das Festival gewachsen und gewachsen ist und das ist eigentlich weltweit so das renommierteste Metal-Festival und ja, bin nach wie vor, ja, ich liebe Wacken über alles.
1: Wie schon die Jahre zuvor standen die Lokalgrößen von Fifth Avenue und X&Sex vor mehr als 4000 begeisterten Fans auf der Bühne. Es sollte aber nicht mehr lange dauern, bis die magische 10.000er-Marke geknackt werden würde und das Wacken Open Air das erste Mal schwarze Zahlen schrieb.
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1: Das Camping auf dem Wacken Open Air unterscheidet sich im Gegensatz zu anderen Festivals in einigen Punkten definitiv. Zuerst ist das Camping im Ticket mit inbegriffen. Das heißt, man braucht kein extra Ticket kaufen und sogar Autos und Wohnmobile können direkt am eigenen Zeltplatz geparkt werden. Die Duschen und Toiletten sind auch im Ticketpreis mit dabei. Somit fallen keine zusätzlichen Gebühren an und gecampt wird auf landwirtschaftlichen Nutzflächen und hier verbringen viele Besucher auch ordentlich an Zeit.
2: Das, was an dem Pavillon hängt, das haben wir alle schon getrunken. Die Bierdosen hängen wir nach einander immer alle auf. Und ja, das soll so eine Art Mosaik sein.
3: Man fühlt sich hier willkommen. Man fühlt sich zu Hause. Und egal, wo man hingeht, ich kann auch 50 Meter in die Richtung laufen, auf irgendeinen Campground, wo ich keinen Menschen kenne, spreche irgendwelche wildfremden Leute an, die ich noch nie in meinem Leben gesehen habe, und ich werde herzlich mit einem Bier empfangen. Das ist einfach ein Gefühl des Zuhause-Seins.
1: Man fühlt sich auf jeden Fall heimisch auf den Campingplätzen. Und dank der legendären Campingplatzpartys ist die Stimmung sowieso immer auf dem Höhepunkt. Völlig egal, wie und wo man auf dem Wacken-Festival übernachtet, eins ist sicher: langweilig wird es auf keinem der Campinggrounds.
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1: Mastodon haben mit The Ruins einen weiteren Vorgeschmack auf ihr anstehendes Album Marrow Deep veröffentlicht. Laut eigener Aussage sei der sehr düster anmutende Song inspiriert von den zerstörerischen Auswirkungen des Hurricanes Helene und dem Chaos, welches dieser bei Sänger Troy Sanders und seiner Familie angerichtet hat. Begleitet wird die neue Single von einem animierten Musikvideo in einer psychedelisch angehauchten postapokalyptischen Welt.
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1: Es ist August. Das letzte Dosenbier ist ausgetrunken und der Liegestuhl zugeklappt. Wacken ist rum. Und jetzt? Da gibt's so einiges. Metalheads können sich zum Beispiel auf hohe See begeben und bei der Full Metal Cruise Konzerte, Meet and Greets und Workshops erleben. Und ganz nebenbei kommt man da noch verdammt nah an die Musiker ran.
2: Ja, die rennen da halt alle genauso rum. Die müssen am selben Buffet essen wie du. Die sind die ganze Zeit da ja auch mit auf dem Schiff, mitgefangen, mitgehangen. Vielleicht trifft man den einen oder anderen nochmal in der Stadt, wenn man dann an Land ist. Das war halt so alles auf Augenhöhe und das war irgendwie schön.
1: Wer aber seine Füße lieber auf festem Boden hat, der kann das volle Moschvergnügen beim Full Metal Holiday haben. Im 4-Sterne-Hotel auf Malle geht's musikalisch total ab. Man kann aber eben auch mal mit Blind Guardian am Pool abhängen, mit Feuerschwanz einen Met an der Hotelbar heben und am nächsten Tag Katerpflege am Strand betreiben. Wem das jetzt aber alles vielleicht noch zu schick ist, der kann es auch gemütlicher haben. Und zwar im Landgasthof Wacken. Die Gründungsstätte des legendären WOA lädt das ganze Jahr über zu coolen Konzerten und kleinen Veranstaltungen ein. Tja, wer also mehr Wacken braucht als nur ein Wochenende im Jahr, der hat einige Möglichkeiten. In diesem Sinne,
3: Wacken!
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1: Oft wäre ich ja gefragt, du, was ist eigentlich Heavy Metal? Und normalerweise würde ich sagen, erkläre ich euch das jetzt kurz, aber stopp. Wir müssen erst was klären. Also zum einen gibt es ja Heavy Metal als Genre im Bereich des Heavy Metals und es gibt Heavy Metal oder kurz Metal als Begriff für die gesamte Musik. Und das brauche ich euch sicherlich nicht erklären, aber Heavy Metal kann ich euch vielleicht kurz erklären. Denn der klassische Heavy Metal entstand Ende der 1970er Jahre und ist heute mehr Oberbegriff wie Genrebezeichnung. Habe ich euch ja gerade erklärt. Allerdings kommen einige der bekanntesten Bands aus diesem Bereich. Die Einordnung des klassischen Metals muss man in Anbetracht seiner Entwicklung vornehmen. Zur Zeit seiner Entstehung aus dem klassischen Hardrock, mit dem Wunsch, die Musik in immer härtere und schnellere Form zu treiben. So wurde nach dem zum damaligen Zeitpunkt relativ harten Bands Led Zeppelin und Deep Purple durch den deutlich schwereren und dunkleren Sound der Black Sabbath somit die erste Heavy-Metal-Band bekannt. Bands wie Judas Priest und besonders Motorhead haben durch das Aufnehmen der Aggressivität und Schnelligkeit des Punkrock zur Weiterentwicklung des Heavy-Metals beigetragen. So konnte sich der Heavy-Metal bis heute immer weiterentwickeln. Weitere bekannte Bands sind Iron Maiden, Saxon, Gravedigger, Running Wild, Warlock, Accept und anfangs auch die Scorpions.
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1: Die Power-Mettler von Gloryhammer veröffentlichen am 16. Oktober in diesem Jahr ihr mittlerweile 5. Studioalbum. Passend dazu gibt es jetzt schon den ersten kleinen Vorgeschmack in Form der Single Die With A Sword In My Hand inklusive Musikvideo. Das neue Album beinhaltet 11 Tracks und Ende Oktober geht es dann auch auf Release-Tour durch Deutschland, Österreich und die Schweiz.
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1: Also wir hatten echt nicht so gedacht, dass es so groß werden würde. Die Kinder kamen nach Hause und haben gesagt, oh, das ist Musik in der Reiterkuhle. Das war erst in der Reiterkuhle. Und das war so ein bisschen Gegröle und so. Und denen haben wir nichts. Und das ging ja auch erst bergab. Und dann 96, als die ganz viel Geld investiert haben, da ging das auf einmal los, sodass auch immer Wacken total verstopft war. Also so ich, wenn man mich gefragt hätte, ich hätte nicht geglaubt, dass das mal solche Ausmaße annehmen würde.
2: Du musst dir das so vorstellen, dass da irgendwo eine Bühne aufgebaut war in der Kuhle. Die Kuhle, das ist heute da, wo die meisten Leute nicht hin dürfen. Die Kuhle ist da, wo Artist 1 ist, wo die großen Bands sich aufhalten. Das war ein Loch im Grunde genommen. So, und da haben wir letztendlich gefeiert. Und ich sage immer, und jetzt kommt was ganz Krasses. Bei den ersten 2 bis 3 Wacken, es gab schon Dixies, aber da haben wir im Grunde genommen im Wald über Balken geschissen.
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1: Der Ozzy Osbourne-Klassiker Crazy Train aus 1980 ist jetzt dem Billions Club auf Spotify beigetreten. Das bedeutet, dass der Song mehr als 1 Milliarde Mal abgespielt wurde. Mit dieser Auszeichnung reiht sich das Rockbrett bei Hits von Metallica, Aerosmith, Van Halen oder den Guns N' Roses ein. Ozzy nahm das Album The Blizzard of Oz, auf dem Crazy Train der Titelsong ist, kurz nach seinem Rauswurf bei Black Sabbath auf.
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1: We are Motorhead and we play rock and roll.
2: We are Motorhead and we play rock and roll. Bekräftigte Ian Fraser Kilmister, besser bekannt als Lemmy Kilmister, zwar bis zum letzten Auftritt, doch keine Bestenliste des Metal wäre komplett ohne eine Würdigung seines Lebenswerks. Eine einfache und durchaus legitime Option wäre an dieser Stelle die Nennung der überragenden Greatest Hits Compilation No Remorse von 1984. Aber schon 4 Jahre vorher unterstrich Lemmy im legendären Line-Up mit Fast Eddie Clarke und Filthy Animal Taylor allerdings, dass die Engländer auch auf Albumlänge voll überzeugen konnten. Der eröffnende Titeltrack des 1980 erschienenen Albums Ace of Spades sollte sich zum erfolgreichsten Song der Bandgeschichte mausern. Während The Hammer alles zerschmetternd zum Abschluss kreist und We Are The Road Crew das Highlight der Mitte darstellt. Eine Vollbedienung, die vom Rocker bis zum Thrasher zahllose Musiker motiviert hat. Am 28.12.2015 verstarb einer der ganz großen Musiker des Rock'n'Roll und Heavy Metals, nur 4 Tage nach seinem 70. Geburtstag. Rest in Peace, Lemmy Kilmister.
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4: Wacken war, ist und bleibt eigentlich einfach der fucking Holy Ground, ja. Also wie man auch sagt, da gibt's viele Nachahmer, die sind deswegen nicht schlechter, aber sie sind halt nicht Wacken, ja. So ist es ja auch, dass die Bands dann hier auch so real sind, ja. Das ist jetzt nicht, da spielen jetzt nicht solche Hype-Bands, die mal schnell irgendwie aufblitzen und da sind, die es ja am Heavy-Metal-Himmel auch gibt. Die sind eher selten da, sondern hier sind eigentlich die Urgesteine und ja, wir sind mega stolz, dass wir irgendwie da mit dabei sein dürfen.
2: Wacken ist wirklich dieses Familiäre, was wir schätzen, was die Leute auch schätzen.
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1: Mastodon haben mit The Ruins einen weiteren Vorgeschmack auf ihr anstehendes Album Marrow Deep veröffentlicht. Laut eigener Aussage sei der sehr düster anmutende Song inspiriert von den zerstörerischen Auswirkungen des Hurricanes Helene und dem Chaos, welches dieser bei Sänger Troy Sanders und seiner Familie angerichtet hat. Begleitet wird die neue Single von einem animierten Musikvideo in einer psychedelisch angehauchten postapokalyptischen Welt.
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0: Here I Go Again von Whitesnake. Ein echter Klassiker und somit natürlich ein Muss auf den Konzerten der Band und somit natürlich auch beim Wacken Open Air bei beiden Auftritten von Whitesnake auf dem Holy Ground 2006 und 2016. Begeistert der Song die Besucher. Es ist ein Meilenstein des Hard Rock und der letzte Hit von Whitesnake. So zumindest die Befürchtung von Whitesnake-Gründer und Sänger David Coverdale damals. Als ich Here I Go Again kurz vor meinem 30. Geburtstag geschrieben hatte, dachte ich, die Party wäre vorbei. Ich war untröstlich. So seine Worte in einem Podcast. Ja, völlig unbegründete Bedenken. Wie wir wissen, 4 Jahrzehnte später sind Whitesnake nämlich immer noch am Start. Und das ist schon verrückt, wie David Coverdale findet. Aber das Leben hat ihn schon so häufig überrascht, deshalb weiß er inzwischen, dass ihm eine gewisse Magie innewohnt. So seine Worte, und mit dieser Magie entstehen dann neue Alben und sie entwickeln sich, die Platten von Whitesnake. Ich erinnere mich daran, wie ich sagte, wenn Good to be Bad mein letztes Album sein sollte, bin ich sehr glücklich. Und dann haben wir noch ein besseres mit Forevermore gemacht und dann noch ein besseres mit Flesh and Blood. Wie es Corleone in der Pate sagt, ich versuche da rauszukommen, aber sie ziehen mich immer wieder rein. Irgendwo müssen sie ja herkommen. Die über 20 Millionen verkauften Platten von Whitesnake.
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1: Das Jahr 2000. Das Wacken Open Air dauert nur 2 Tage, das Wetter ist gnädig zu den Metalheads und auch sonst ist alles sehr harmonisch. Auf den damals nur 4 Bühnen, nämlich der True Black Party und Wet Stage, tummeln sich insgesamt 68 Bands. Und es gibt eine große Neuerung. Die Wacken Firefighters eröffnen zum ersten Mal das Festival. Die Truppe, die bereits im Jahr 1900 gegründet wurde, hat eine ziemlich rasante Entwicklung hinter sich. Über Krieg bis hin zu Mitgliedermangel und finanziellen Notständen erleben sie alles. Und auch wenn sie heute absoluten Kultstatus haben, tritt der Musikzug der Freiwilligen Feuerwehr Wacken tatsächlich erst im 11. Wackenjahr zum ersten Mal auf dem Festival auf. Bands wie Nightwish, Knorkater oder auch Dee Snider geben sich hier die Klinke in die Hand und dann steht da aber auf einmal auch eine Blaskapelle. Ja, und die steht den großen Acts aber auch in nichts nach. Unter dem Motto Metal meets Brass, also Metal trifft Kupfer, stürmen sie damals in die Herzen der Fans und so sind sie heute nicht mehr vom größten Metal-Festival der Welt wegzudenken. Damals spielen sie noch vor knapp 24.000 Menschen. Heute kann das Publikum eine Menge von bis zu 80.000 Menschen fassen, was echt eine ganze Menge ist, nicht nur für eine Blaskapelle.
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1: Die Power Metaler von Gloryhammer veröffentlichen am 16. Oktober in diesem Jahr ihr mittlerweile 5. Studioalbum. Passend dazu gibt es jetzt schon den ersten kleinen Vorgeschmack in Form der Single Die With A Sword In My Hand inklusive Musikvideo. Das neue Album beinhaltet 11 Tracks und Ende Oktober geht es dann auch auf Release-Tour durch Deutschland, Österreich und die Schweiz.
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1: Wacken, das ist auf jeden Fall geile Musik, Festival und Bier. Absolut klar. Aber Wacken kann auch noch viel mehr als das, nämlich zum Beispiel Engagement, gegenseitige Unterstützung und Hilfe genau da, wo sie gebraucht wird. Ein großes Thema ist und bleibt zum Beispiel die Blutspende. Zusammen mit dem Uniklinikum Itzehoe hat das Wacken-Team deshalb 2013 immer mal wieder Spendenaktionen unter dem Motto Metalheads, wir brauchen euer Blut gestartet. Naja, und weil die Metaller mittlerweile nicht nur aus Schleswig-Holstein und Umgebung kommen, wurde 2016 der Blutspendepass eingeführt. Tim aus dem Wacken-Team hat uns im Interview erzählt, wie das Ganze funktioniert.
2: Also sobald man sechs Vollblutspenden erreicht hat, kann man den Pass bei uns digital einsenden und erhält dann als kleines Dankeschön das limitierte und super exklusive Wacken-Blutspende-T-Shirt.
1: Ja, und das hat auch echt schnell und vor allem gut eingeschlagen. Hunderttausende Spender in Deutschland, Österreich und der Schweiz haben sich so einen Ausweis besorgt. Tendenz bis heute immer noch steigend. Tim hat uns noch erklärt, warum Wacken und die Blutspende überhaupt so gut zusammenpassen.
2: Also zum einen repräsentiert Wacken ja die Metal-Community, die immer wieder unter Beweis gestellt hat, wie sehr sie sich einander hilft, aber auch anderen Leuten außerhalb der Szene hilft. Und genau, also für uns ist das eine tolle Geschichte, dass wir was Gutes tun können und haben auch große Gefühle, dass unsere Community genau das möchte. Und wir erreichen auch junge Leute, die vielleicht sonst nicht so viele Berührungspunkte mit dem Thema Blutspenden hatten und können so vielleicht auch ein Türöffner für das Thema sein, was uns auch sehr freut.
1: Ja, und Leute, ihr könnt natürlich auch Lebensretter sein. Klickt euch dazu einfach mal rein unter wacken.de und besorgt euch euren Wacken-Blutspendepass.
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1: Das Wacken Open Air hat sich vorgenommen, Schritt für Schritt immer grüner zu werden und damit auch einen Teil zum Umweltschutz beizutragen. Daher wird in den nächsten Jahren auch das Merch-Sortiment schrittweise immer weiter auf nachhaltige Materialien umgestellt. Dazu zählt auch der Wechsel auf Produkte aus Biobaumwolle, wo 2024 schon ein Anteil von 25% erreicht wurde.
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1: Der Ozzy Osbourne-Klassiker Crazy Train aus 1980 ist jetzt dem Billions Club auf Spotify beigetreten. Das bedeutet, dass der Song mehr als 1 Milliarde Mal abgespielt wurde. Mit dieser Auszeichnung reiht sich das Rockbrett bei Hits von Metallica, Aerosmith, Van Halen oder den Guns N' Roses ein. Ozzy nahm das Album The Blizzard of Oz, auf dem Crazy Train der Titelsong ist, kurz nach seinem Rauswurf bei Black Sabbath auf.
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1: Jedes Jahr versucht das Wacken-Team, deutliche Anreize zu schaffen, als Gast mit den Öffis anzureisen. Der wohl größte Anreiz sind die kurzen Wege vom Campingplatz ohne Auto zum Veranstaltungsgelände. Auf dem Wacken Open Air braucht's ja auch eigentlich gar kein Auto. Eure Wertsachen könnt ihr einschließen, auf dem Farmers Market bekommt ihr alles für den täglichen Bedarf und unterstützt damit sogar noch die regionale Wirtschaft. Und, was natürlich auch noch ein dickes Plus ist, ihr habt eine eigene Bandausgabe am Busplatz und braucht dadurch nicht ewig anstehen.
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1: Maschine, der hat zwei Leute getraut und wie hat er sich immer noch das fliegende Spaghetti-Monster traut euch? Die haben so richtig mit ja und dies und das alles getraut, Ringe gewechselt, wie viel war, weiß ich ja nicht, ob das wahr war.
2: Und wo war das?
1: Im Wackinger, die Gastwirtschaft da am Ende, ja. Hat eine Hochzeit stattgefunden, so richtig mit Blumenstreuen und allem drum und dran. Und Maschine war der Trauernde, ja.
2: Der Trauernde.
1: Der Trauernde war auch noch der Trauernde, der sich getraut hat, sowas, ja.
3: Seid ihr jedes Jahr hier?
1: Ja.
3: Was sind so verrückte Leute, die hier schon gewesen sind?
4: Das Highlight. Der junge Mann, der mir erzählen wollte, dass Bollerwagen auf Dänisch doofes Scheißding heißt, weil der kaputt war, ihn ausgepackt hat.
5: Der Stofftier an der Leine, der war auch nicht schlecht.
4: Oder der Prediger, der jedes Jahr da war, der immer hier mit seinen Schildern durch die Gegend gelaufen ist. Und meistens auf Spanisch und da bin ich raus. Aber wahrscheinlich irgendwas, was mit Wacken zu tun hat, gehe ich mal von aus. Oder der junge Mann hier mit seiner Drehorgel, wo sie alle rumgetanzt sind, wie verrückt.
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1: Mastodon haben mit The Ruins einen weiteren Vorgeschmack auf ihr anstehendes Album Marrow Deep veröffentlicht. Laut eigener Aussage sei der sehr düster anmutende Song inspiriert von den zerstörerischen Auswirkungen des Hurricanes Helene und dem Chaos, welches dieser bei Sänger Troy Sanders und seiner Familie angerichtet hat. Begleitet wird die neue Single von einem animierten Musikvideo in einer psychedelisch angehauchten postapokalyptischen Welt.
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0: Nee, aber mal im Ernst. Wer mal wieder Lust auf Entspannung und Natur hat, macht in dem knapp 2000 Einwohnerdorf wirklich nichts verkehrt. Nicht umsonst gibt es sogar das Buch Archenoer Wacken, ein Paradies in Schleswig-Holstein, in dem die norddeutsche Idylle über 160 Seiten bebildert wird. Und apropos knapp 2000 Einwohner. Ja, das sind zugegebenermaßen nicht gerade viele, dafür versprühen genau diese einen unglaublichen Charme. Oder zumindest die, die nicht extra während des Festivals in den Urlaub fahren. Ob es der kleine Hofladen ist, bei dem man noch die letzten Sachen für das Katerfrühstück besorgt, der Zug der Freiwilligen Feuerwehr, natürlich besser bekannt als die Firefighters, oder auch einfach nur Bewohner, die einem bei der Anreise aus dem Garten zuschauen und direkt zu sich einladen, wie es zum Beispiel diese zwei Damen 2019 gemacht haben.
1: Die sind alle gut drauf, super drauf, alle nett, alle freundlich, keiner prügelt, keiner zankt, wunderbar.
2: Wir haben ja gerade Kaffee getrunken mit einem Stückchen Kuchen und wenn die vorbeilaufen und wir bieten ihnen etwas an und wenn sie möchten, bekommen sie auch ein Stückchen Kuchen geschenkt. Ja, und viele junge Leute, die, mit denen wir klönen, das waren Weinbauern aus dem Badischen. Nächstes Jahr bringen wir Wein mit, machen wir Weinprobe. Und ich habe hinten im Garten Gartenhäuschen und im nächsten Jahr sind die wirklich gekommen und dann haben wir hinten im Gartenhäuschen Weinprobe gemacht.
0: Spätestens jetzt sollte allen klar sein, Wacken und die Bewohner machen das Festival nicht zuletzt zu dem, was es ist.
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0: Hier ist der Micha und der
1: Specki von In Extremo aus Berlin.
2: Also seitdem ich dabei bin, jetzt seit 12 Jahren, haben wir immer auf der Hauptbühne hier, die auf der, also vom Publikum aus gesehen, die linke Seite gespielt. Einmal, glaube ich, auf der rechten, aber wir sind immer auf den beiden Hauptbühnen zugange gewesen. Und vorher gab es, glaube ich, gar nicht so wahnsinnig
0: viel. Ich glaube, wir haben einmal in so einem riesen Zelt gespielt, das war am Anfang. Ansonsten haben wir immer Hauptbühne gespielt. Ja, Wahnsinn.
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1: Die Power-Mettler von Gloryhammer veröffentlichen am 16. Oktober in diesem Jahr ihr mittlerweile 5. Studioalbum. Passend dazu gibt es jetzt schon den ersten kleinen Vorgeschmack in Form der Single Die With A Sword In My Hand inklusive Musikvideo. Das neue Album beinhaltet 11 Tracks und Ende Oktober geht es dann auch auf Release-Tour durch Deutschland, Österreich und die Schweiz.
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2: Hallo, mein Name ist Michael, ich komme aus Berlin. Ich wünsche mir Amorphis

0: Schönen guten Abend, der Thomas hier. Ich hänge auf der Baustelle rum, muss unheimlich lange Überstunden machen, das will ja kein Mensch. Ja, aber das ist halt so. Aber dazu brauche ich einen wunderschönen Soundtrack, den kriegt ihr hin. Und zwar von Hämatom, Gott muss ein Arschloch sein. In dem Sinne wünsche ich euch, macht weiter so einen schönen Abend. Ciao, ciao.
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0: Ja, Sebastian aus Kreisheim hier. Ich bin gerade in der Küche am Kochen und würde mich wahnsinnig über Blind Guardian freuen. Vielen Dank und weiter so. Rock on.
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1: Hallo, ich bin gerade hier noch satt am Verputzen hier, ne? Und ich würde mir gern von Powerwolf Sanctify with Dynamite wünschen. Dankeschön.

0: Guten Abend, hier ist Torvi aus Duisburg. Wir machen gerade Urlaub in Dänemark. Wir wünschen uns heute Abend The Final Countdown von Europe. Schöne Grüße.
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0: Ja, servus, hier ist der Dirk aus dem schönen Saarland und ich wünsche mir von der Band Black Label Society den Song Set You Free.
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1: Der Ozzy Osbourne-Klassiker Crazy Train aus 1980 ist jetzt dem Billions Club auf Spotify beigetreten. Das bedeutet, dass der Song mehr als 1 Milliarde Mal abgespielt wurde. Mit dieser Auszeichnung reiht sich das Rockbrett bei Hits von Metallica, Aerosmith, Van Halen oder den Guns N' Roses ein. Ozzy nahm das Album The Blizzard of Oz, auf dem Crazy Train der Titelsong ist, kurz nach seinem Rauswurf bei Black Sabbath auf.
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2: Mir ist der Chris und Diana aus Staffsfurt. Wir wünschen uns zum Feierabend Hatebreed mit Destroy Everything, um einfach den Feierabend schön einläuten zu können. Macht's gut und

0: hier ist der Domme mal wieder. Ich hätte den Wunsch von Thundermother, Free Ourselves. Dieses Lied ist einfach nur absolut kraftgeladen und nur noch fett. Ich wünsche euch alle einen schönen Feierabend und ihr seid die Besten. Rockt weiter.
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0: Ich würde für meine Freundin, die gerade ein bisschen verhindert ist, draußen zu sein, würde ich mir gerne das Lied Sleepwalking von Bring Me the Horizon wünschen. Und wäre cool, wenn ihr das spielen könnt. Dankeschön.
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1: Hier ist Marie aus Itzehoe. Ich schwelge gerade ein bisschen in Erinnerung an Wacken, denn ich habe das erste Mal Crowdsurfen gemacht. Jetzt gerade bin ich am Umziehen und brauche dringend Motivation. Deswegen wünsche ich mir von Halloween Best Time. Ihr seid toll, macht weiter so.

0: wünsche mir für meinen Freund Willi aus Gera Breaking the Law von Judas Priest und alles, alles Gute zum Geburtstag. Grüße von Kenny aus Ballhausen.
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0: Moin, hier ist Janik. Ich wünsche mir das Gesetz von Eisbrecher. Ich bin gerade auf dem Weg und hole meinen Selbstbau und Tresen ab. Und wäre cool, wenn ihr den als Bekleidung spielen könntet. Euch noch einen schönen Abend. Tschüss.
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1: Mastodon haben mit The Ruins einen weiteren Vorgeschmack auf ihr anstehendes Album Marrow Deep veröffentlicht. Laut eigener Aussage sei der sehr düster anmutende Song inspiriert von den zerstörerischen Auswirkungen des Hurricanes Helene und dem Chaos, welches dieser bei Sänger Troy Sanders und seiner Familie angerichtet hat. Begleitet wird die neue Single von einem animierten Musikvideo in einer psychedelisch angehauchten postapokalyptischen Welt.
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2: Freundinnen und Freunde der harten Klänge, schön, dass ihr wieder am Start seid hier zur Metal-Zeit im Wackenradio. Heute wird es ein weiteres Mal nostalgisch, denn gerade so musikalisch macht's dann doch oft ja richtig Spaß, so ein wenig in der wohligen Vergangenheit zu schwelgen, in Jahren bzw. Zeiten, in denen vielleicht vieles, nicht alles, aber manches doch dann besser oder zumindest auch sehr gut war. Konkret geht es heute nochmal ums Metal-Jahr 1983. Ein sehr wichtiges und geiles Jahr für den Metal, in dem jede Menge tolle Alben rausgekommen sind aus den verschiedensten Bereichen der Härtestufen des Metals. Und wir starten mit einer jungen, aufstrebenden Band vom Sunset Strip aus L.A., Mötley Crüe. Die bringen mit Shout at the Devil ihr zweites Album raus, was noch richtig roh, was noch richtig rockig, was teilweise sogar, ja, ich möchte schon sagen, so leichte Speed-Metal-Ansätze hat. Sie sind noch entfernt davon, die Glam- und Sleaze-Stars der nächsten Jahre zu werden. Hier hören wir Mötley Crüe nochmal richtig rau, roh und dreckig. Zum Beispiel auch mit dem wahrscheinlich größten Hit vom Album, Too Young to Fall in Love.

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1: 1983, das Jahr, um das sich heute musikalisch alles dreht in der Metal-Zeit, ist für den Metal ein wegweisendes Jahr. Es gibt die New Wave of British Heavy Metal, die richtig Fahrt aufgenommen hat, Heavy Metal weltweit wieder etabliert hat, aber es gibt auch neue Bands, die so in Sachen Grenzverschiebung arbeiten. Ganz vorne dabei natürlich Slayer. Die treten 1983 mit ihrem Debüt Show No Mercy auf den Plan. Und sie stoßen eben die nächste Härtetür auf. Das Ding ist aggressiv, das Ding ist schneller, das Ding ist satanisch ernster eingestellt als das meiste, was man bis dato so kannte. Und bringt eben Slayer zu Recht den Ruf ein, so die erste Thrash-Metal-Band des Planeten zu sein. Ein wegweisendes Album eben für den Heavy-Metal, für den Thrash-Metal. Ja, eben ein wegweisendes Album und das in vielerlei Hinsicht. Und direkt der Opener, der setzt den Ton, der setzt die Stimmung und der ist geil bis heute. Slayer mit Evil Has No Boundaries. Eine neue Gruppe ist in der Stadt und diese Gruppe...

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3: Wir haben heute die Zeitmaschine angeworfen und sind vom Jahr 2026 zurückgereist ins denkwürdige Metal-Jahr 1983. Ein Jahr, das geprägt ist mit vielen, vielen, vielen tollen Alben, mit vielen verschiedenen Künstlern von Underground bis mega erfolgreicher Mainstream, von super sanft bis prügelhart. Also hier ist wirklich einiges los im Bereich der harten Musik. Und auch in den Vereinigten Staaten ist Heavy Metal richtig angekommen und eine Band steht einerseits für amerikanischen Heavy Metal, andererseits in meiner Wahrnehmung aber auch für das Label unterbewertet. Ich spreche von Yesterday and Today, so hießen sie in den 70ern noch. 1981 mit ihrem dritten Album Earthshaker werden sie sich in YNT umbenennen. Unterbewertet deswegen, weil sie in Kritiker- und Fankreisen schon so ganz gut ankommen, aber kommerziell nie so richtig krass abgehen. Also zumindest nicht so, wie sie es vielleicht verdient hätten. Und das gelingt ihnen leider auch nicht mit ihrem 83er-Meisterwerk Mean Streak, von dem wir uns jetzt den Titeltrack geben.

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1: Zu den bedeutendsten Heavy-Metal-Bands aus deutschen Landen, da zählen ja bis heute, vor allem aber so Anfang, Mitte der 80er, natürlich Accept. Accept, die für manche immer nur so eine, ja, Testosteron mit leichtem Metal-Einschlag Variante von AC/DC sind, für andere eine Band, die sich vom harten Rock so Ende der 70er hin zu den Innovatoren, zu den klassischen Vertretern, zu den mitprägenden Bands im aufkeimenden Heavy Metal entwickelt haben. Ist wahrscheinlich so ein bisschen Ansichtssache, wo man sie einordnen möchte. Weniger Ansichtssache dürfte sein, dass sie wirklich ab 1981 und mit ihrem dritten Album Breaker einen absoluten Run haben. Nicht nur kreativ, sondern auch in Sachen Erfolg und eben für deutschen Metal stehend wie keine andere Band zu dieser Zeit. 82 kam dann Restless and Wild und 1983 mit Balls to the Wall direkt der nächste Klassiker. Und darauf sind natürlich einfach richtig viele gute, kernige Nummern, die einerseits ganz klar noch so ein ja, AC/DC-Vibe haben, aber oftmals auch schon eine ordentliche Heavy Metal-Schlagseite. Klar, der AC/DC-Einschlag, der ist auch auf Balls to the Walls nicht zu überhören, zum Beispiel beim Titeltrack. Weitere geile Nummern hier, London Leather Boys oder Head Over Heels, aber ich habe mich heute entschieden,

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1: Die Power-Mettler von Gloryhammer veröffentlichen am 16. Oktober in diesem Jahr ihr mittlerweile 5. Studioalbum. Passend dazu gibt es jetzt schon den ersten kleinen Vorgeschmack in Form der Single Die With A Sword In My Hand inklusive Musikvideo. Das neue Album beinhaltet 11 Tracks und Ende Oktober geht es dann auch auf Release-Tour durch Deutschland, Österreich und die Schweiz.
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2: Die Bedeutung von Schweden für den Metal, die ist heute im Jahr 2026 sicherlich eine ganz andere, als sie 1983 war. Das Jahr, in dem wir uns heute musikalisch bewegen. Klar, heute wissen wir, aus Schweden kommen ein paar der geilsten Metal-Bands überhaupt, aus den verschiedensten Genres und Subgenres. 1983, da waren unsere skandinavischen Freunde noch relativ rar gesät. Eine Band, die heute, glaube ich, so ein bisschen in Vergessenheit war, die aber damals sozusagen ja schon Heavy Metal pur gespielt haben, das ist Heavy Load. Die veröffentlichen 1983 ihr drittes Album Stronger Than Evil. Ich meine, man muss sich nur das Cover angucken, dann denkt man schon, das ist archetypischer Metal mit so einem Fantasy-Krieger, bluttriefendem Schwert, diversen Leichen im Vordergrund, hinten brennt ein Schloss. Ja, also alles drauf, alles musikalisch drin, was ein Heavy Metal Album dieser Zeit ausmacht. Als Kostprobe gibt es jetzt den Opener Run.

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1: So, bei unserem kleinen virtuellen Streifzug durch den Plattenladen des Jahres 1983 und unseren Blick in die Auslage mit den Neuveröffentlichungen im Bereich der harten Musik kommen wir jetzt zu M wie Motorhead. Die bringen nämlich mit Another Perfect Day ein neues Album raus, das sechste ist es, und da hat sich ein bisschen was geändert. Langzeitgitarrist Fast Eddie Clarke ist nicht mehr am Start, dafür hat man Brian Roberts gewinnen können, der vorher bei Thin Lizzy gewesen ist. Ändert sich also ein bisschen was im Sound von Motorhead. Es ist vielleicht nicht mehr ganz so im positiven Sinne räudig, es ist vielleicht ein bisschen melodiöser, aber es ist dennoch ein Album, was, glaube ich, alte und potenziell neue Fans sehr, sehr, sehr versöhnen konnte, denn es ist einfach bockstark. Da sind richtig gute Songs drauf, wie Shine oder Dancing on Your Grave. Der Titeltrack ist geil. Am liebsten mag ich aber den Opener Back at the Funny Farm. Der geht einfach so richtig Motorhead-typisch nach vorne. Er ist vielleicht ein bisschen gefälliger als ältere Nummern, aber allein wenn Lemmy mal wieder so absolut lässig den Bassriff fürs Intro rausschüttelt, dann weiß man, dass das eine geile Reise wird. Und spätestens beim Refrain, den alle nach dem zweiten Mal mitsingen können, wissen wir, okay, Motorhead stehen noch voll im Saft und Kraft.

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1: Willkommen zurück zur Metal-Zeit im Wackenradio. Heute sind wir unterwegs bei den spannendsten Studioveröffentlichungen im Bereich der harten Musik aus dem Jahr 1983. Und wir kommen jetzt zu einer weiteren weiblichen Metal-Ikone. Die Runaways, die waren ja in den 70ern eine der bekanntesten All-Female-Bands, bevor sie sich dann 79 auflösten. Aber hervorgegangen sind daraus mindestens zwei super erfolgreiche Solo-Karrieren. Zum einen natürlich Joan Jett und zum anderen Lita Ford. Letztere bringt 83 ihr Debüt Out for Blood raus. Das ist jetzt nicht unbedingt das beste Album ihrer Karriere, würde ich mal so vorsichtig sagen. Aber es ist ein schönes, ordentliches Hardrock-Album mit ein paar kernigen Gitarren und ein paar starken Tracks drauf. Wie zum Beispiel der Titeltrack Lita Ford mit Out for Blood anno 1983 von mir für euch.

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1: Wir sind immer noch unterwegs im Jahr 1983, konkret gesagt im Bereich der Metal-Neuveröffentlichung in diesem Jahr. Und jetzt muss ich mal wieder eher meiner Chronistenpflicht nachgehen, als die Sachen spielen, auf die ich persönlich so richtig Bock habe. Es tut mir leid, denn ich weiß, ich bin bei der nächsten Band sicherlich eher so die Minderheit. Reden wir nicht lange um den heißen Brei herum, es geht um Death Leppard. Die bringen 1983 Pyromania raus und das ist eben so ein Album, für mich persönlich geht das einfach in der Entwicklung der Leoparden in die, ja, ich sag's einfach, falsche Richtung. On Through the Night und High and Dry von 81, die gefallen mir heute deutlich besser als so ziemlich alles, was danach kommt, denn sie biegen eben natürlich wie kaum eine zweite Band auf die Straße der 80er Sounds, der gebügelten, hochglanzpolierten Studio-Produktion ein. Aber dabei bleiben dann eben so ein bisschen so die Kernigkeit, die Metal-Härte, die Schroffheit, die Energie auf der Strecke. Finde ich zumindest. Auf Pyromania ist das noch nicht ganz so extrem wie auf ihrem 87er Magnum Opus Hysteria. Aber auch hier dominiert für mich schon das Künstliche. So wie auch beim nächsten Hit von Def Leppard. Das total gefällige, aber einfach absolut drucklose Rock-Metal.

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1: Der Ozzy Osbourne-Klassiker Crazy Train aus 1980 ist jetzt dem Billions Club auf Spotify beigetreten. Das bedeutet, dass der Song mehr als 1 Milliarde Mal abgespielt wurde. Mit dieser Auszeichnung reiht sich das Rockbrett bei Hits von Metallica, Aerosmith, Van Halen oder den Guns N' Roses ein. Ozzy nahm das Album The Blizzard of Oz, auf dem Crazy Train der Titelsong ist, kurz nach seinem Rauswurf bei Black Sabbath auf.
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2: Wir sind immer noch knietief unterwegs in den frühen 80ern, genauer gesagt im Jahr 1983. Was sind die spannendsten Studioalben aus dem Bereich der harten Musik? Das ist heute die Frage, die es zu klären gilt. Und wir schwenken jetzt einmal in die Niederlande. Denn da hat eine junge Band so einen kleinen Run, ich denke, das darf man so sagen, und veröffentlicht 83 ihr zweites Studioalbum. Vandenberg nennt sich diese Hardrock-Truppe, angeführt natürlich von Gitarrenvirtuose Adrian Vandenberg, der seine Saitenhexer-Fähigkeiten später auch in den Dienst von David Coverdales Whitesnake stellen wird. Ja, mit Vandenberg veröffentlicht man so Anfang der 80er Jahre eben 3 Alben. 1983 ist es dann Heading for a Storm. Weiterhin richtig schöner, melodiöser Hardrock mit einer richtig geilen Powerballade drauf. So diese typischen Rockballaden, wie sie damals in den 80ern durchaus en vogue waren. Und genau diese Nummer gibt es jetzt. Hier sind Vandenberg mit Different Worlds.

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1: Wir sind heute unterwegs im Metal-Jahr 1983, ein Jahr, das beflügelt ist von der New Wave of British Heavy Metal. Die hatte ja so ein, zwei Jahre vorher begonnen und mit den Erfolgen von Künstlern wie Iron Maiden oder Saxon die ganze Welt letztendlich im Sturm erobert und viele, viele Musikerinnen und Musiker inspiriert, selber zu den Instrumenten zu greifen. So auch in den Vereinigten Staaten. Dort haben sich zwei sehr talentierte Brüder zusammengetan mit zwei weiteren Mitstreitern und Savatage gegründet. Die Brüder John Oliver an den Vocals und Chris Oliver als Gitarrist. Zusammen gründen sie Savatage und 1983 erscheint ihr Debüt Sirens. Und das ist ein Debüt, das wohl mit minimalen Mitteln letztlich entstanden ist. Man hatte wohl nur so knapp $3,000 Budget. Man hatte 3 Tage Studiozeit, aber in dieser Zeit sind alle Songs fürs Debüt entstanden und auch noch für die Folge-EP The Dungeons Are Calling. Und Sirens von Savatage gilt eben als eines der großen Debütalben des Metals. Es zeigt Savatage noch nicht ganz so opernhaft und dramatisch wie später, aber mit einem Sänger, den man nicht verwechseln kann, mit einem eigenen harten Anspruch, mit geilen Songs, also mit vielen Talenten, die später sich richtig entfalten werden. Und von diesem Debüt gibt

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1: Willkommen zurück zur Metal-Zeit, die ja heute ganz im Dienste der spannendsten Veröffentlichungen im Bereich der harten Musik aus dem Jahr 1983 steht. Und international ist da wirklich einiges los. In Kanada beispielsweise, da gibt es ja sowieso weit mehr geile harte Bands in dieser Zeit, als man vielleicht so auf Anhieb annehmen würde. Und eine von ihnen ist Exciter. Die haben sich zwar schon so Ende der 70er gegründet, aber erst inspiriert durch den gleichnamigen Judas Priest Song hat man sich dann in Exciter umgenannt und den Song bzw. den Sound der Band nochmal aufs nächste Level gehievt. Das Ganze wird schneller, das Ganze wird rauer, das Ganze wird härter und mit Heavy Metal Maniac erscheint dann 83 das Debüt von Exciter. Allein das Cover ist halt schon absolut Kult. Da steht jemand mit dem Messer und schneidet so einen Marshall-Verstärker auf, aus dem dann Blut tropft. Muss man noch mehr sagen? Nee, wohl aber hören und wir gönnen uns jetzt von besagtem Exciter-Debüt Stand Up and Fight.

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1: 1983 im Metal, ein Jahr, in dem für so manch aufstrebenden jungen Künstler eine ganz neue Karriere beginnt, wo aber andere Metal-Großmeister schon eine richtige Karriere hinter sich haben, wie zum Beispiel Gitarrengott Michael Schenker. Der hatte ja damals in den 70ern bei den Scorpions angefangen, gemeinsam mit seinem Bruder Rudolf, ist dann zu UFO gewechselt, war noch mal kurz bei den Scorpions und begann dann 1980 mit der Veröffentlichung von seinem Debüt The Michael Schenker Group unter selbigem Namen eine Solo-Karriere. 1983 steht dann schon das vierte Album an und das feiert am Mikrofon die Rückkehr von Sänger Gary Baden. Der war ja beim Vorgängeralbum Assault Attack durch Graham Bonnet quasi ersetzt worden. Jetzt ist man also wieder gemeinsam in der Spur. Ja, es ist ein Album, was sich wieder so bemüht zwischen geil riffender Härte, aber auch großer Radiotauglichkeit, irgendwie so ein Spagat zu finden. So die ganz, ganz großen Hits sind nicht drauf, deswegen wird dieses Album in meiner Wahrnehmung zumindest auch ganz gern mal so ein bisschen vergessen. Mit Captain Nemo ein großartiges Instrumentalstück. Wir hören jetzt aber Rock My Nights Away und da muss ich wirklich sagen, bei den ersten 30 Sekunden, da kann man nicht sicher sein, höre ich hier das neue Michael Schenker Album oder ist es vielleicht doch das Intro zu irgendeiner Aerobic-Show

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1: Mastodon haben mit The Ruins einen weiteren Vorgeschmack auf ihr anstehendes Album Marrow Deep veröffentlicht. Laut eigener Aussage sei der sehr düster anmutende Song inspiriert von den zerstörerischen Auswirkungen des Hurricanes Helene und dem Chaos, welches dieser bei Sänger Troy Sanders und seiner Familie angerichtet hat. Begleitet wird die neue Single von einem animierten Musikvideo in einer psychedelisch angehauchten postapokalyptischen Welt.
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2: Schön, dass ihr noch am Start seid heute hier im Wackenradio zur Metal-Zeit. Aber ich glaube, ihr wisst warum, weil ihr genauso Bock habt wie ich, so gemeinsam mal in die Vergangenheit einzutauchen. Genauer gesagt ins Jahr 83 und die Studioalben, die im Bereich der harten Musik da richtig für Furore gesorgt haben. Wir widmen uns jetzt unseren Schweizer Eidgenossen von Krokus. Die haben ja durchaus einen ganz guten Run. Seit 1980 haben sie jährlich ein Album veröffentlicht. Und die drei Alben von 80, 81, 82, die atmen vielleicht noch so einen starken AC/DC-artigen Vibe. Aber 83 mit Headhunter, da drückt man nochmal aufs Gaspedal, da wird man härter. Da hört sich das Ganze schon deutlich inspirierter an von Bands wie Judas Priest. Bei vielen Fans und Kritikern gilt Headhunter dann auch als bestes Album von Krokus. Liegt vielleicht auch daran, dass einer ihrer größten Hits drauf ist. Eat the Rich.

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1: So, jetzt habe ich wieder ein richtig, richtig geiles Ding für euch hier parat. Wir sind im Jahr 1983 unterwegs und haben einen weiteren Vertreter im weiteren Sinne der New Wave of British Heavy Metal hier auf dem Zettel. Und zwar Raven. Die haben 81 ihr Debüt rausgebracht, 82 erfolgt Album Nummer 2 und 83 dann nach Meinung vieler Fans und Kritiker ihr Magnum Opus All for One. Das ist vielleicht ein bisschen weniger thrashig orientiert als der 82er Vorgänger Wiped Out, aber es ist immer noch richtig kernig und hart, hat schnelle Songs drauf, hat melodiösere Songs drauf. Es ist einfach ein richtig gutes Ding. Produziert wurde das damals von Michael Wagner, so ein sehr bekannter deutscher Produzent, und auch Udo Dirkschneider von Accept hatte seine Finger im Spiel und das Ergebnis ist einfach hörenswert. Gönnen wir uns jetzt einfach mal Mind Over Metal. Das ist einfach ein richtig geiler individueller Track.

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1: Mit Blick auf die Uhr, ihr wisst, was jetzt kommt. Yep, es ist wieder fortgeschrittene Stunde. Metal-Zeit für heute neigt sich sicher, aber langsam dem Ende entgegen. Wenn ihr Bock habt, natürlich nächste Woche hier im Wackenradio geht es weiter. Dann ist unsere kleine Rundreise durchs Jahr 1983 auch beendet. Mal schauen, was ich euch dann thematisch kredenzen werde. Heute eben nochmal Spannendes aus den frühen 80ern. Und wir reisen jetzt nach Japan. Da ist mit Loudness ja eine Band am Start, die nicht nur lokal, sondern auch international die Metal-Szene mit aufmischen möchte. Und in diesem Jahr bringen sie The Law of Devil's Land raus. Darauf einer ihrer größeren Hits in The Mirror. Aber richtig geil wird's für mich erst beim Abschlusstrack Speed. Da ist der Name einfach Programm. Da wird mal so richtig geil durchgehobelt. Macht Spaß. Gönnen wir uns also noch ein bisschen Vollgasbedienung

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1: Das war's dann mal wieder. Ich winke euch hier ein letztes Mal von der Brücke der MS Metal Zeit. Ich hoffe, ihr hattet eine gute Zeit mit mir heute und unserem kleinen Rückblick ins Jahr 1983. Ich schmeiße euch jetzt raus mit Twisted Sister. Die bringen 83 ihr zweites Album You Can't Stop Rock'n'Roll raus. Und das ist eben schon so ein bisschen das Foreshadowing, was dann 1984 mit Stay Hungry zur Perfektion gemacht wird. Es ist nicht zwingend raffiniert, es ist aber schon speziell und die Snyder und Co. haben eben ein gutes Händchen für Melodien und für Hymnen. Das zeichnet sich auf diesem Album, finde ich, auch schon ganz gut ab. Vor allem in der Rebellenhymne I Am, I'm Me. Also wirklich so ein Song gemacht für rebellische Teenager. Funktioniert gut, kann man sich immer wieder geben und wie gesagt, ist wie so eine Blaupause für Großtaten wie We're Not Gonna Take It ein Jahr später. So, das war's dann von mir. Ich freue mich natürlich sehr, wenn ihr nächste Woche wieder am Start seid hier zur Metal-Zeit im Wackenradio. Und in diesem Sinne wünsche ich euch eine gute Nacht, kommt gut durch die Woche und bis zum nächsten Mal. Tschö.

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1: Die Power-Mettler von Gloryhammer veröffentlichen am 16. Oktober in diesem Jahr ihr mittlerweile 5. Studioalbum. Passend dazu gibt es jetzt schon den ersten kleinen Vorgeschmack in Form der Single Die With A Sword In My Hand inklusive Musikvideo. Das neue Album beinhaltet 11 Tracks und Ende Oktober geht es dann auch auf Release-Tour durch Deutschland, Österreich und die Schweiz.
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1: F wie Full Metal Cruise. Urlaub auf dem Kreuzfahrtschiff und Metal Festival passt nicht zusammen? Ja, dann kennt ihr die Full Metal Cruise wahrscheinlich noch nicht. Die perfekte Mischung aus entspanntem Schiffsurlaub mit Pooldeck, guten Bars und Restaurants und natürlich Heavy Metal Festival. Auf insgesamt 3 Bühnen heizen euch geile Bands so richtig ein und auch Meet and Greets mit Stars, Lesungen, Tätowierer, Musikworkshops und Metal Karaoke dürfen nicht fehlen. Die Full Metal Cruise, natürlich powered bei Wacken, sticht in unregelmäßigen Abständen in See. Zum ersten Mal 2013. Besonders cool sind auch die Landgänge, bei denen zusätzliche Konzerte geplant sind. Insgesamt werden übrigens über 100 Tonnen an Material nur für die Bühnen, Beleuchtung und Beschallung für das Festival. Tonnen an Material nur für die Bühnen, Beleuchtung und Beschallung für das Festival an Bord verbaut.
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1: Hier noch ein paar witzige Fun Facts über eine der genialsten Bands der Welt. Von mir für euch. Judas Priest haben ihre ersten Bühnenoutfits in Sadomaso-Läden geshoppt. Ich finde, das sieht man auch. Gar nicht so Fun Fact, Rob Halford musste vor Gericht, weil ihm Mitschuld an einem Suizidpakt von zwei Teenagern gegeben wurde. Die haben sich 1985 das Hirn auf einem Spielplatz weggeballert. Die Familie klagte und sagte, es hätte an den düsteren Lyrics von Rob gelegen.
2: Are there subliminal duets on the Better By You, Better Than Me song?
3: Absolutely not.
1: Der Arme musste vor Gericht aussagen, es war ein Riesenhickhack und am Ende wurde die Anklage vom Richter fallen gelassen. Uff. Judas Priest hat aus Versehen den Film Rockstar mit Mark Wahlberg inspiriert. Da geht's nämlich um einen Sänger einer Coverband, der es dann in die richtige Band schafft. Bisschen wie bei Priest, als Rob ausgestiegen und Tim Ripper Owens eingestiegen ist. Endlich wieder mit Rob vereint, produziert die Band selber einen Flop. Nach einem erfolgreichen Album gibt's ein ganzes, sehr seltsames Doppelkonzeptalbum über Nostradamus. Schade, dass Nostradamus darüber nicht selbst orakelt hat, sonst hätten die Herren gewusst, das Ding wird nix. Aber selbst das überlebt eine der großartigsten Heavy-Metal-Bands natürlich. Ich glaube, das ist einer der Gründe, warum es uns schon so lange gibt, weil wir Heavy-Metal lieben. Und das auch noch nach all dieser Zeit. Jeder in der Band ist da sehr leidenschaftlich. Wir sind damit von klein auf aufgewachsen und das lässt einen nie mehr los.
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1: Der Ozzy Osbourne-Klassiker Crazy Train aus 1980 ist jetzt dem Billions Club auf Spotify beigetreten. Das bedeutet, dass der Song mehr als 1 Milliarde Mal abgespielt wurde. Mit dieser Auszeichnung reiht sich das Rockbrett bei Hits von Metallica, Aerosmith, Van Halen oder den Guns N' Roses ein. Ozzy nahm das Album The Blizzard of Oz, auf dem Crazy Train der Titelsong ist, kurz nach seinem Rauswurf bei Black Sabbath auf.
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1: Das muss so Mitte der 90er gewesen sein, als ich mit einem Freund in Hamburg Klingelschilder abgesucht habe. Denn irgendwo in der Marktstraße sollte er angeblich eine Wohnung haben. Andrew Eldritch von den Sisters of Mercy. Wir waren Fan von dieser Band, die 1980 in Leeds von Eldritch und Gary Marx gegründet wird. Marx spielt Bass und Gitarre, Eldritch Schlagzeug und er singt. Eine erste EP wird aufgenommen und vom legendären Radio-DJ John Peel in England gespielt. Man sucht sich weitere Musiker, wobei man den Platz am Schlagzeug ab sofort freilässt und stattdessen Dr. Avalanche einsetzt, einen Drumcomputer. Die Band tourt in Belgien, den Niederlanden und in Deutschland. Der erste Plattenvertrag folgt und das erste Album First and Last and Always. Damit kommt aber auch der erste Ärger auf, weil man sich nicht einig wird, wohin die Reise musikalisch gehen soll. Wayne Hussey und Greg Adams verlassen die Sisters of Mercy und gründen eine eigene Band, The Mission. Mit 9 Musikern macht Eldritch weiter. Album Nummer 2 erscheint, Floodland. Der Sound wird rockiger, die Chöre breiter und auch die Streitereien werden wieder heftiger. Für das dritte Album müssen wieder komplett neue Musiker angeheuert werden. 1990 dann das Meisterwerk Vision Thing. Unter anderem produziert vom Meatloaf-Produzenten Jim Steinman. Vision Thing ist bis heute das letzte Album der Sisters of Mercy. Streitereien mit der Plattenfirma führten zu einem jahrelangen Rechtsstreit und dem Stillstand der Band. Sie tritt regelmäßig auf, wobei Dr. Avalanche mittlerweile auch den Bass übernommen hat. In den 90ern waren die Sisters mal Sponsoren für den FC St. Pauli und bis heute haben wir das Klingelschild in Hamburg nicht gefunden.
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1: Natürlich nicht nur wegen der Musik, sondern auch wegen den Leuten hier. Wir sind mit insgesamt, was sind wir hier, 20 Leute. Macht auf jeden Fall Spaß. Ich finde einfach, dass jeder, sag ich jetzt mal, so sein kann, wie er möchte. Selbst wenn jetzt irgendjemand hier nackt rumläuft oder Slayer ruft. Ja, also wenn irgendjemand hier nackt rumläuft, wird das vermutlich auch noch toleriert werden. Und das gibt es, glaube ich, auf keinem anderen Festival so.
2: Das, was zum Beispiel Wacken von anderen Festivals ganz grob unterscheidet, ist die Organisation. Du hast hier ein familiäres Gefühl, du gehst über einen Campingplatz, da sitzen Menschen, die kommen von aller Welt. Du kannst dich mit denen unterhalten, als würdest du die jahrelang kennen. 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